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1: Die Glocke ist nun 8 mit 37 Minuten.
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Wer bei dem Allerhöchsten in Schülling wohnt, wird sich bei den Allmächtigen im Schatten ausdrehen. Der wird zum Herrn sagen, du bist meine Zuflucht und meine versicherte Stadt, mein Gott, ab dem ich mich verlor. 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
2: 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Ich kann mir nicht schwierig sein, was du für sein gegen Kromp.
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0: Das kann ich machlich.
1: Aber ich habe sogar eine Hände gehabt. Und wollte es noch nicht ganz jung. 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
1: Das kommt vom Arbeiten.
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1: 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Der teigt sich mal so, und dann der Hände biegen sich am Charper an, und der Bein so ja komisch, und dann fällt der Arm und wird dann bewusstlos. 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
1: Die hat dann so ein Signal und das verbreitet sich am ganzen Charpa. 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
1: Aber das ist eine Art von Krampf. Und so gibt es noch eine Art von generalisierten Krampf, wenn klinische ja so erhöht Fieber haben, eine Temperatur von 39 bis 40, dann scheint die auch ein Krampf zu
0: 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Sind das so ohne Luft geblieben?
1: Ja, blieben dann auch ohne Luft und waren auch bleiben, ja. Das ist dann auch ziemlich gefährlich, ja. 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
1: 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Aber die Empfindlichkeit oder die unsere Nerven, die feuern ein bisschen doller, diese Signale, die dann nicht unterdrückt werden können. 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
1: 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Du liegst ziemlich lange an einer Position und bewegst nicht. 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
1: Die Glocke ist nicht treu, mit 40 Minuten.

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0: Guten Tag, du hörst die Bibel sagt mit Hartwig Eizen.
1: Wenn wir im Glauben wachsen wollen, dann müssen wir verschiedene Sachen dort tun. Wir haben davon geredet, dass im Glauben zu wachsen, dass es so, man muss sich so ernähren, als wenn man am Tisch sitzt und dort hat. Und so ist wie jeden Tag einmal irgendwas zu unserem Charpa essen, damit er stolz wird, so müssen wir auch jeden Tag beten, was von unserem Jazz tun, damit er stolz wird. Wir haben darüber geredet, dass wir die Bibel lesen wollen, jeden Tag mindestens ein Kapitel. Aber in der Bibel redet Gott zu uns. Gott ist uns Vater, sagt die Bibel. Und ich bin auch ein Vater, ich habe drei Jungs. Und mir würde es nicht gut sein, wenn ich jeden Tag bloß wird zu meinen Jungs reden, aber sie würden niemals zu mir reden. Ich mache es, wenn sie mir antworten, wenn sie mir Sachen fragen, wenn sie einfach zu mir kommen mit ihren Problemen, auch was sie haben. Und so ist es auch mit Gott. Gott ist uns Vater und er macht es, wenn wir zu ihm reden, wenn wir zu ihm kommen. Wann wir am Sache verteilen.